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1: Im Studio Finn-Riebesel Freundlieb. Nach dem Drohnenvorfall am Leipziger Flughafen spricht Bundesinnenminister Dobrindt von einem hybriden Anschlagsszenario. Wer dahinter steckt, lasse sich aber noch nicht sagen. Es waren aber definitiv keine Amateure, so Dobrindt. Und weiter?
2: Drohnensichtungen, Drohnenbedrohungen, auch im hybriden Zusammenhang, das kennen wir aus der Vergangenheit, dass eine Drohne bewaffnet mit Sprengstoff sich hier auf einem Flughafengelände befindet, das ist ein neues Bedrohungsszenario.
1: Die Drohne war in der Nähe eines ukrainischen Frachtflugzeugs entdeckt und dann unschädlich gemacht worden. In der Debatte um eine Rückkehr des Zivildienstes stellen Arbeiter-Samariter-Bund und Rotes Kreuz Forderungen. Es geht darum, dass sich der Dienst sowohl für Zivis als auch für die Organisationen lohnt. Mehr von Tim Britztrupp.
3: ASB-Chef Fleckenstein sagte den Funke-Zeitungen, der Zivildienst sollte mindestens 9, besser 12 Monate dauern, damit die jungen Leute auch was lernen und nicht nur ihre Zeit absitzen. Wichtig sei auch, dass der Bund den Großteil der Kosten übernehme. Nach der Sommerpause will die Bundesregierung ihre Pläne vorstellen. Es geht um den Fall, dass die Wehrpflicht wieder aktiviert wird. Dann braucht es auch einen Ersatzdienst für alle, die den Dienst an der Waffe verweigern.
1: Der Iran und der Oman haben sich auf eine neue Route durch die Straße von Hormuz geeinigt. Es könnten also bald wieder mehr Schiffe dort durchfahren. Die Meerenge ist wichtig für den weltweiten Öltransport. Im Krieg zwischen dem Iran und den USA gibt es weiterhin keinen Deal. Immer mehr Länder in Europa melden Rekordtemperaturen. In Österreich gab es den zweiten Tag in Folge einen neuen Höchstwert. Knapp über 41 Grad wurden im Osten des Landes gemessen. Und auch in der Slowakei war es mit etwas mehr als 41 Grad so heiß wie noch nie. Die Nachfrage nach der neuen E-Auto-Förderung bleibt weiter groß. Mehr als 100.000 Menschen haben mittlerweile einen Antrag gestellt, heißt es jetzt vom Bundesamt für Wirtschaft. Seit Mai gibt's je nach Einkommen bis zu 6.000 Euro Förderung.
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4: Mit KI-Support. Viele Wolken gibt es gerade an der Küste. Dazu kann ab und zu auch mal ein leichter Schauer runterkommen. Sonst bleibt es meist trocken. Die Temperaturen liegen aktuell zwischen 17 und 8 Grad. Tagsüber wird es dann ein Mix aus Sonne und Wolken. Im Südosten sind auch kräftiger Regen und Gewitter dabei. Dazu steigen die Werte auf 21 bis 31 Grad.
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1: Im Studio Finn-Riebe, sehr freundlieb. Die Ermittlungen nach dem Drohnenvorfall am Leipziger Flughafen laufen auf Hochtouren. Immer noch ist völlig unklar, von wem die mit Sprengstoff bestückte Drohne stammt. Klar ist aber, mit Amateuren hat man es hier nicht zu tun, so Sachsens Innenminister Schuster.
2: Das ist nicht irgendjemand, der fälschlicherweise in der Anflugschneise mit seiner Drohne herumspielt. Hier geht es um eine sehr ernste Angelegenheit. Die Tatsache, dass erstmals in Deutschland eine Drohne mit Sprengstoff bestückt wurde, spricht, glaube ich, Bände, von welchem Szenario wir hier sprechen müssen.
1: Bundesinnenminister Dobrindt spricht von einem hybriden Anschlagsszenario und einer neuen Gefahrenqualität. In der Rentendebatte wird der Ton immer rauer. Unionsfraktionschef Frei macht jetzt Druck auf Bundessozialministerin Baas. Sie soll im Herbst einen konkreten Gesetzentwurf vorlegen, damit die Reform noch in diesem Jahr durch den Bundestag kommt, so Frei in der Rheinischen Post. Der Streitpunkt bleibt die abschlagsfreie Rente nach 45 Beitragsjahren. Frei will, dass diese Regel wie geplant abgeschafft wird, so wie es auch die Rentenkommission vorgeschlagen hat. Dagegen regt sich aber Widerstand auch aus den eigenen Reihen. Mehrere Ministerpräsidenten, sowohl von SPD als auch CDU, wollen daran festhalten und warnen davor, die lange Arbeitsleistung vieler Menschen nicht ausreichend zu berücksichtigen. Die niedrigen Pegel in deutschen Flüssen, vor allem dem Rhein, sorgen aktuell für eine ganze Reihe an Problemen. Um mögliche Gegenmaßnahmen soll es heute auf einer Konferenz in Bonn gehen. Dazu hat Bundesverkehrsminister Bilger eingeladen. Der BUND kritisiert, dass Umweltverbände nicht dabei sind. Im Prozess um den tödlichen Autoanschlag auf eine Verdi-Demo in München soll heute das Urteil fallen. Der 37-jährige Angeklagte soll im Februar 2025 eine Mutter und ihr zweijähriges Kind getötet haben. Als Motiv sieht die Bundesanwaltschaft eine Mischung aus Religion, Politik und Einsamkeit. Gutachtern zufolge war er voll schuldfähig. Um weiter an der Macht zu bleiben, soll FIFA-Präsident Infantino Marokko das WM-Finale 2030 zugesagt haben. Im Gegenzug für Unterstützung bei seiner Wiederwahl. Das berichtet die britische Times. Auch die Co-Gastgeber Spanien und Portugal hoffen aufs Endspiel im eigenen Land und dürften darüber wenig begeistert sein.
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3: Mit KI-Support. Viele Wolken gibt es gerade an der Küste. Dazu kann ab und zu auch mal ein leichter Schauer runterkommen. Sonst bleibt es meist trocken. Die Temperaturen liegen aktuell zwischen 17 und 8 Grad. Tagsüber wird's dann ein Mix aus Sonne und Wolken. Im Südosten sind auch kräftiger Regen und Gewitter dabei. Dazu steigen die Werte auf 21 bis 31 Grad.
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1: Im Studio Finn Riebesel, Freundlieb. Eine neue Gefahrenqualität. So beschreibt Bundesinnenminister Dobrindt die mit Sprengstoff bestückte Drohne, die am Leipziger Flughafen unschädlich gemacht wurde. Nach seiner Einschätzung handelt es sich um ein hybrides Anschlagsszenario. Dobrindt sagte:
2: Vor wenigen Monaten habe ich gegenüber der Öffentlichkeit auch deutlich gemacht, dass wir die Bedrohungslage hochstufen müssen. Weg von einer abstrakten Bedrohungslage hin zu einer hohen Gefährdung. Und es zeigt sich auch gerade jetzt, dass diese Einschätzung real ist.
1: Die Ermittlungen laufen auf Hochtouren. Bislang ist völlig unklar, wer hinter dem Vorfall steckt. Die niedrigen Pegel in deutschen Flüssen, vor allem dem Rhein, sorgen aktuell für eine ganze Reihe an Problemen. Um mögliche Gegenmaßnahmen soll es heute auf einer Konferenz in Bonn gehen. Dazu hat Bundesverkehrsminister Bilger eingeladen. Colin Mock mit den Einzelheiten.
3: Wir gucken uns an, was wir da aktuell machen können, sagte ein Sprecher seines Ministeriums im Vorfeld. Kritik gab es auch schon vorher, unter anderem vom BUND, weil Umweltverbände nicht mit dabei sind. Die Binnenschifffahrt muss an die Flüsse angepasst werden und nicht umgekehrt, sagte BUND-Chef Band. Die Bundesregierung konzentriere sich nur auf die wirtschaftlichen Folgen und verkenne die eigentlichen Probleme.
1: Immer mehr Länder in Europa melden Rekordtemperaturen. In Österreich gab es den zweiten Tag in Folge einen neuen Höchstwert. Knapp über 41 Grad wurden im Osten des Landes gemessen. Und auch in der Slowakei war es mit etwas mehr als 41 Grad so heiß wie noch nie. In der Rentendebatte macht Unionsfraktionschef Frei Druck auf Bundessozialministerin Baas. Sie soll im Herbst den Gesetzentwurf vorlegen, sagte Frei der Rheinischen Post. Streit gibt es vor allem um die Rente mit 63. Frei und die Bundesregierung wollen sie eigentlich abschaffen. Immer mehr Ministerpräsidenten sind dagegen. Die FIFA-Spitze stellt sich weiter geschlossen hinter ihren Präsidenten Infantino. Das hat der Fußball-Weltverband nach einem Krisentreffen in Marokko klargestellt. Die FIFA räumt zwar Fehler mit Blick auf die Investorenaffäre ein, macht für den Ärger aber auch die Medien mitverantwortlich.
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4: Mit KI-Support. Viele Wolken gibt es gerade an der Küste. Dazu kann ab und zu auch mal ein leichter Schauer runterkommen. Sonst bleibt es meist trocken. Die Temperaturen liegen aktuell zwischen 17 und 8 Grad. Tagsüber wird's dann ein Mix aus Sonne und Wolken. Im Südosten sind auch kräftiger Regen und Gewitter dabei. Dazu steigen die Werte auf 21 bis 31 Grad.
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2: Im Studio Finn Riebesel Freundlieb. Nach dem Drohnenvorfall am Leipziger Flughafen spricht Bundesinnenminister Dobrindt von einem hybriden Anschlagsszenario. Wer dahinter steckt, lasse sich aber noch nicht sagen. Es waren aber definitiv keine Amateure, so Dobrindt. Und weiter?
3: Drohnensichtungen, Drohnenbedrohungen, auch im hybriden Zusammenhang, das kennen wir aus der Vergangenheit, dass eine Drohne bewaffnet mit Sprengstoff sich hier auf einem Flughafengelände befindet, das ist ein neues Bedrohungsszenario.
2: Die Drohne war in der Nähe eines ukrainischen Frachtflugzeugs entdeckt und dann unschädlich gemacht worden. In der Rentendebatte wird der Ton immer rauer. Unionsfraktionschef Frei macht jetzt Druck auf Bundessozialministerin Baas. Sie soll im Herbst einen konkreten Gesetzentwurf vorlegen, damit die Reform noch in diesem Jahr durch den Bundestag kommt, so Frei in der Rheinischen Post. Der Streitpunkt bleibt die abschlagsfreie Rente nach 45 Beitragsjahren. Frei will, dass diese Regel wie geplant abgeschafft wird, so wie es auch die Rentenkommission vorgeschlagen hat. Dagegen regt sich aber Widerstand, auch aus den eigenen Reihen. Mehrere Ministerpräsidenten, sowohl von SPD als auch CDU, wollen daran festhalten und warnen davor, die lange Arbeitsleistung vieler Menschen nicht ausreichend zu berücksichtigen. Der neue Bundesverkehrsminister Bilger will heute über Maßnahmen gegen das Niedrigwasser vor allem im Rhein sprechen. Er hat Experten zu einer Konferenz nach Bonn eingeladen. Kritik gibt's im Vorfeld vom BUND. Dass keine Umweltorganisation dabei ist, zeige, dass die Bundesregierung die eigentlichen Probleme verkennt, heißt es. Der Iran und der Oman haben sich auf eine neue Route durch die Straße von Hormuz geeinigt. Es könnten also bald wieder mehr Schiffe dort durchfahren. Die Meerenge ist wichtig für den weltweiten Öltransport. Im Krieg zwischen dem Iran und den USA gibt es weiterhin keinen Deal. Um weiter an der Macht zu bleiben, soll FIFA-Präsident Infantino Marokko das WM-Finale 2030 zugesagt haben. Im Gegenzug für Unterstützung bei seiner Wiederwahl. Das berichtet die britische Times. Auch die Co-Gastgeber Spanien und Portugal hoffen aufs Endspiel im eigenen Land und dürften darüber wenig begeistert sein.
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4: Mit KI-Support. Viele Wolken gibt es heute, dazu ist an der Küste ordentlich Wind dabei und im Südosten kann es länger regnen, teils mit Gewittern. Sonst mischen sich Sonne und Wolken, meist bleibt es trocken, vereinzelt kommt aber mal ein leichter Schauer runter. Dazu werden es 21 bis 31 Grad. Morgen oft sonnig und trocken, höchstens 30 Grad.
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1: Im Studio Jana Klonikowski. Schönen guten Morgen. Nach dem Drohnenvorfall am Leipziger Flughafen spricht Bundesinnenminister Dobrindt von einem hybriden Anschlagsszenario. Wer dahinter steckt, lasse sich aber noch nicht sagen. Es waren aber definitiv keine Amateure, so Dobrindt. Und weiter?
2: Drohnensichtungen, Drohnenbedrohungen, auch im hybriden Zusammenhang, das kennen wir aus der Vergangenheit. Dass eine Drohne bewaffnet mit Sprengstoff sich hier auf einem Flughafengelände befindet, das ist ein neues Bedrohungsszenario.
1: Die Drohne war in der Nähe eines ukrainischen Frachtflugzeuges entdeckt und dann unschädlich gemacht worden. Die niedrigen Pegel in deutschen Flüssen, vor allem dem Rhein, sorgen aktuell für eine ganze Reihe an Problemen. Um mögliche Gegenmaßnahmen soll es heute auf einer Konferenz in Bonn gehen. Dazu hat Bundesverkehrsminister Bilger eingeladen. Der BUND kritisiert, dass Umweltverbände nicht dabei sind. In der Rentendebatte wird der Ton rauer. Unionsfraktionschef Frei macht jetzt Druck auf Bundessozialministerin Baas von der SPD. Sie soll im Herbst einen konkreten Gesetzentwurf vorlegen, damit die Reform noch in diesem Jahr durch den Bundestag kommt, so Frei in der Rheinischen Post. Finn Riebesel-Freundlieb.
3: Der Streitpunkt bleibt die abschlagsfreie Rente nach 45 Beitragsjahren. Frei will, dass diese Regel wie von der Bundesregierung geplant abgeschafft wird, so wie es auch die Rentenkommission vorgeschlagen hatte. Dagegen regt sich aber Widerstand, auch aus den eigenen Reihen. Mehrere Ministerpräsidenten sowohl von CDU als auch SPD wollen daran festhalten und warnen davor, die lange Arbeitsleistung vieler Menschen nicht ausreichend zu berücksichtigen.
1: Die Nachfrage nach der neuen E-Auto-Förderung bleibt groß. Mehr als 100.000 Menschen haben mittlerweile einen Antrag gestellt, heißt es vom Bundesamt für Wirtschaft. Seit Mai gibt es je nach Einkommen und Fahrzeug bis zu 6.000 Euro Förderung. Um weiter an der Macht zu bleiben, soll FIFA-Präsident Infantino Marokko das WM-Finale 2030 zugesagt haben, im Gegenzug für Unterstützung bei seiner Wiederwahl, das berichtet die britische Times. Auch die Co-Gastgeber Spanien und Portugal hoffen auf das Endspiel 2030.
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4: Mit KI-Support. Viele Wolken gibt es heute, dazu ist an der Küste ordentlich Wind dabei und im Südosten kann es länger regnen, teils mit Gewittern. Sonst mischen sich Sonne und Wolken, meist bleibt es trocken, vereinzelt kommt aber mal ein leichter Schauer runter. Dazu werden es 21 bis 31 Grad. Morgen oft sonnig und trocken, höchstens 30 Grad.
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1: Im Studio Jana Klonikowski. Schönen guten Morgen. Eine neue Gefahrenqualität. Das hat Bundesinnenminister Dobrindt zu der Sprengstoffdrohne gesagt, die am Leipziger Flughafen entdeckt und dann unschädlich gemacht wurde. Dobrindt spricht von einem hybriden Anschlagsszenario.
2: Vor wenigen Monaten habe ich gegenüber der Öffentlichkeit auch deutlich gemacht, dass wir die Bedrohungslage hochstufen müssen. Weg von einer abstrakten Bedrohungslage hin zu einer hohen Gefährdung. Und das zeigt sich auch gerade jetzt, dass diese Einschätzung real ist.
1: Bisher ist noch völlig unklar, wer hinter dem Vorfall steckt. Die Ermittlungen laufen auf Hochtouren. Die niedrigen Pegel in den deutschen Flüssen, vor allem am Rhein, sorgen aktuell für eine ganze Reihe an Problemen. Um mögliche Gegenmaßnahmen soll es heute auf einer Konferenz in Bonn gehen. Dazu hat Bundesverkehrsminister Bilger eingeladen. Colin Mock mit den Einzelheiten.
3: Wir gucken uns an, was wir da aktuell machen können, sagte ein Sprecher seines Ministeriums im Vorfeld. Kritik gab es auch schon vorher, unter anderem vom BUND, weil Umweltverbände nicht mit dabei sind. Die Binnenschifffahrt muss an die Flüsse angepasst werden und nicht umgekehrt, sagte BUND-Chef Band. Die Bundesregierung konzentriere sich nur auf die wirtschaftlichen Folgen und verkenne die eigentlichen Probleme.
1: Wenn die Rentenreform noch dieses Jahr kommen soll, muss die Rente mit 63 abgeschafft werden. Das hat Unionsfraktionschef Frei jetzt nochmal betont. Und er nimmt da Bundessozialministerin Baas in die Pflicht. Die müsse einen Entwurf vorlegen, der auch die umstrittene Abschaffung enthält. Das sagte Frei der Rheinischen Post. Ungewöhnliches Urteil in New York. Drei Großproduzenten müssen da wegen illegaler Preisabsprachen 53 Millionen Eier an Ausgabestellen für kostenlose Lebensmittel spenden. Die Eierpreise sind in den USA ein hochsensibles Thema. Letztes Jahr kostete ein Ei teilweise fast $1. Dicke Überraschung im Tennis. French Open-Sieger Zverev ist beim Masters-Turnier in Montreal schon in der ersten Runde gegen den Niederländer Griekspoor rausgeflogen. Für Zverev ist das ein Dämpfer im Kampf um Weltranglisten Platz 1.
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4: Mit KI-Support. Sonne und Wolken gibt es heute Morgen. Im Süden bleibt die Sonne oft länger dran. Dazu kann es vom Alpenrand Richtung Niederbayern am Nachmittag wieder Gewitter geben. Sonst bleibt es meist trocken, nur ab und zu kommt ein Schauer runter. Die Höchstwerte liegen zwischen 21 und 31 Grad. An der Küste sind Sturmböen möglich. Morgen dann meistens sonnig und trocken, im Norden mehr Wolken, maximal bis 30 Grad.
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1: Im Studio Jana Klonikowski. Schönen guten Morgen. Nach dem Drohnenvorfall am Leipziger Flughafen spricht Bundesinnenminister Dobrindt von einem hybriden Anschlagsszenario. Wer dahinter steckt, lasse sich aber noch nicht sagen. Es waren aber definitiv keine Amateure, so Dobrindt. Und weiter?
2: Drohnensichtungen, Drohnenbedrohungen, auch im hybriden Zusammenhang, das kennen wir aus der Vergangenheit, dass eine Drohne bewaffnet mit Sprengstoff sich hier auf einem Flughafengelände befindet, das ist ein neues Bedrohungsszenario.
1: Die Drohne war in der Nähe eines ukrainischen Frachtflugzeuges entdeckt und dann unschädlich gemacht worden. Der neue Bundesverkehrsminister Bilger will heute über Maßnahmen gegen das Niedrigwasser vor allem im Rhein sprechen. Er hat Experten zu einer Konferenz nach Bonn eingeladen. Kritik gibt's im Vorfeld vom BUND. Dass keine Umweltorganisation dabei ist, zeige, dass die Bundesregierung die eigentlichen Probleme verkennt, heißt es. Die Linke macht Enteignungen von Wohnungsunternehmen zur Bedingung für Rot-Rot-Grün in Berlin. Parteichefin Schwertner sagte dem Stern, man müsse einen Teil der Wohnungen der Marktlogik entziehen, um den Mietpreis zumindest stabil zu halten. In Berlin wird in 6 Wochen gewählt. FIFA-Boss Infantino bleibt erstmal fest im Sattel. Bei einer Krisensitzung in Marokko hat ihm die Spitze des Fußballweltverbands ihre uneingeschränkte Unterstützung zugesichert. Mehr dazu von Tim Pritztrup.
3: Der Schweizer steht wegen seiner gescheiterten WM-Verkaufspläne unter Druck. Vor allem die europäischen Verbände sind deswegen von ihm abgerückt. Die UEFA hat sogar mit WM-Boykott gedroht. Infantino will sich im kommenden Jahr erneut zum FIFA-Präsidenten wählen lassen. Der Plan ist zumindest etwas ins Wanken geraten. Und gerade im Fußball hält die uneingeschränkte Unterstützung ja oft nur bis zur nächsten Niederlage.
1: Dicke Überraschung im Tennis. French Open-Sieger Alexander Zverev ist beim Masters-Turnier in Montreal schon in Runde 2 gegen den Niederländer Griekspoor rausgeflogen. Für Zverev ist das ein Dämpfer im Kampf um Weltranglistenplatz 1.
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4: Mit KI-Support. Sonne und Wolken gibt es heute Morgen. Im Süden bleibt die Sonne oft länger dran. Dazu kann es vom Alpenrand Richtung Niederbayern am Nachmittag wieder Gewitter geben. Sonst bleibt es meist trocken, nur ab und zu kommt ein Schauer runter. Die Höchstwerte liegen zwischen 21 und 31 Grad. An der Küste sind Sturmböen möglich. Morgen dann meistens sonnig und trocken, im Norden mehr Wolken, maximal bis 30 Grad.
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1: Hallo zusammen. Wenn ihr für das Wochenende von 7. bis 9. noch nach Ideen sucht, habe ich eine ganze Menge Tipps jetzt für euch. Also bleibt dran, egal ob mit Kindern, Freunden oder auch mit der ganzen Familie. Los geht's in Troisdorf und zwar am Freitag beim Agua, der große Familientag. Von 10 bis 18.30 Uhr gibt es Spiel- und Mitmachaktionen für Kinder, einen Schwimmparcours und jede Menge Spaß im Erlebnisbad. Es gilt auch nur der reguläre Badeeintritt. Am Abend gibt es dann noch in Troisdorf Siegler weiter. Dort wartet dann der Sommer findet statt und Weinfest auf dem Marktplatz. Freut euch auf Weinstände, Live-Musik und leckeres Essen sowie eine entspannte Sommeratmosphäre. Und auch hier ist der Eintritt frei. Das Weinfest läuft auch am Samstag und Sonntag weiter. Ein echtes Highlight erwartet euch am Samstag und Sonntag auf der Burg Wissem. Dort findet das Festival der Kulturen und der Mittelaltermarkt statt. Und das bei freiem Eintritt. Dort erwarten internationale Musikgruppen, Trommler, eine Feuershow, mittelalterliche Lager und Schaukämpfe, auch Glasbläser, Handwerker oder viele andere Mitmachangebote. Für Kinder gibt es ein Puppentheater und Kinderschminken, natürlich Basteltische, mittelalterliche Spiele, Armbrustschießen und vieles, vieles mehr. Wer einen abwechslungsreichen Familientag sucht, ist hier natürlich dann genau richtig. Im Übrigen, Rhein-Sieg-Kreis ist ebenfalls einiges los. In Bad Honnef gibt es am Freitag Musik im Pavillon, ein kostenloses Open-Air-Konzert im Kurpark. Im Eidorf sorgt Eidorf Live für Live-Musik unter freiem Himmel. Und in Dattenfeld startet die St. Laurentius-Kirmes mit klassischen Fahrgeschäften, Buden, Kirmesstimmung für die ganze Familie. Am Sonntag ist außerdem in Hennef Radsporttag zum Zuschauen oder Mitmachen ein. Auch in Bonn bietet dieses Wochenende einiges. Das SBB Sommerfestival in der Bonner Rheinaue bietet weiterhin das kostenlose Open-Air-Konzert. Am Samstag wird außerdem bei Dance und Jeck im Jeck am Beach musikalisch und sommerlich ideal, um den Tag entspannt ausklingen zu lassen. Wer Lust auf einen Ausflug nach Köln hat, der kann dann auf die Kölner Bierbörse besuchen. Dort findet ihr natürlich zahlreiche Bierstände, Streetfood und Live-Musik direkt unten an der Rheinpromenade. Parallel dazu findet das Weinfest am Rhein statt, ebenfalls mit freiem Eintritt und herrlichem Blick auf den Dom. Etwas weiter weg, aber lohnt sich für einen Besuch. Außerdem kommt man von Troisdorf super auch dahin, indem ihr die S12 oder S19 bis Herrchen nehmt und dort weiter in die RE5 einsteigt. Lohnt sich ein Besuch in Aachen. Dort ist nämlich der Öcher Sommermarkt, einer der größten Sommerkirmesse in Nordrhein-Westfalen. Achterbahn, Riesenrad, Kinderkarussell, Spielbuden, jede Menge Leckereien und Kirmesstimmung. Der Eintritt ist kostenfrei und bezahlt werden natürlich dann nur die Fahrgeschäfte und das Essen. Und wer einen besonderen Wochenendausflug plant, sollte Rhein in Flammen in Koblenz natürlich nicht verpassen. Rund um das Deutsche Eck erwartet euch ein großes Familienfest mit Musik, Foodständen, Schiffen und, falls die Schiffe fahren, in Köln wurden sie abgesagt, und natürlich am Samstagabend das spektakuläre Feuerwerk, einer der größten Highlights in dieser Region. Außerdem im Bergisch Gladbach ist die Laurentius-Kirmes, im Rhein-Erft-Kreis lädt das Hüpfburgen-Sommerland in Frechen mit vielen zahlreichen Hüpfburgen und Spielstationen zum Toben ein. Ist auch ein ganz tolles Ziel für Familien mit kleinen Kindern. Ja, und das waren so die Highlights für dieses Wochenende. 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Ich wünsche euch ein wunderschönes Wochenende und ganz viel Spaß beim Rausgehen, Entdecken und Erleben.
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1: Im Studio Jana Klonikowski. Schönen guten Morgen. Bundesinnenminister Dobrindt vermutet fremde Mächte hinter dem fehlgeschlagenen Anschlag auf den Leipziger Flughafen. Nach dem Vorfall mit einer Bombendrohne spricht er von einer neuen Gefahrenqualität. Sicherheitsexperte Nico Lange geht davon aus, dass Russland dahinter steckt. Er sagte im ZDF:
2: Wir wissen doch, dass seit Jahren Russland uns hybrid angreift. Wir wissen, dass Drohnen dabei eine Rolle spielen, dass Sabotage eine Rolle spielt. Und das passt ja in das Muster. Wir sind in einer sehr ernsten Lage, was diese hybriden Bedrohungen angeht. Und wir haben weder bei Verteidigung noch bei Abschreckung bisher die richtigen Instrumente, um uns dagegen zu wehren.
1: Die niedrigen Pegel in den deutschen Flüssen, vor allem am Rhein, sorgen aktuell für eine ganze Reihe an Problemen. Um mögliche Gegenmaßnahmen soll es heute auf einer Konferenz in Bonn gehen. Dazu hat Bundesverkehrsminister Bilger eingeladen. Colin Mock mit den Einzelheiten.
3: Wir gucken uns an, was wir da aktuell machen können, sagte ein Sprecher seines Ministeriums im Vorfeld. Kritik gab es auch schon vorher, unter anderem vom BUND, weil Umweltverbände nicht mit dabei sind. Die Binnenschifffahrt muss an die Flüsse angepasst werden und nicht umgekehrt, sagte BUND-Chef Band. Die Bundesregierung konzentriere sich nur auf die wirtschaftlichen Folgen und verkenne die eigentlichen Probleme.
1: Wenn die Rentenreform noch dieses Jahr kommen soll, muss die Rente mit 63 abgeschafft werden. Das hat Unionsfraktionschef Frei jetzt nochmal betont. Und er nimmt da Bundessozialministerin Baas in die Pflicht. Die müsse einen Entwurf vorlegen, der auch die umstrittene Abschaffung enthält. Das sagte Frei der Rheinischen Post. Im Prozess um den tödlichen Autoanschlag auf eine Verdi-Demo in München soll heute das Urteil fallen. Der 37-jährige Angeklagte soll im Februar 2025 eine Mutter und ihr zweijähriges Kind getötet haben. Als Motiv sieht die Bundesanwaltschaft eine Mischung aus Religion, Politik und Einsamkeit. Gutachtern zufolge war der Mann voll schuldfähig. Um weiter an der Macht zu bleiben, soll FIFA-Präsident Infantino Marokko das WM-Finale 2030 zugesagt haben, im Gegenzug für Unterstützung bei seiner Wiederwahl, das berichtet die britische Times. Auch die Co-Gastgeber Spanien und Portugal hoffen auf das Endspiel 2030.
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4: Mit KI-Support. Sonnig bis wolkig ist es gerade in vielen Ecken, nur an der Küste hängen mehr Wolken und es kann auch mal regnen. Später wird es oft trocken und freundlich, im Südosten kann es dann noch kräftige Gewitter geben. Dazu steigen die Höchstwerte auf 21 bis 31 Grad. Morgen meist sonnig, im Norden mehr Wolken, maximal bis 30 Grad.
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1: Im Studio Jana Klonikowski. Schönen guten Tag. Eine neue Gefahrenqualität. Das hat Bundesinnenminister Dobrindt zu der Sprengstoffdrohne gesagt, die am Leipziger Flughafen entdeckt und dann unschädlich gemacht wurde. Dobrindt spricht von einem hybriden Anschlagsszenario.
2: Vor wenigen Monaten habe ich gegenüber der Öffentlichkeit auch deutlich gemacht, dass wir die Bedrohungslage hochstufen müssen. Weg von einer abstrakten Bedrohungslage hin zu einer hohen Gefährdung. Und es zeigt sich auch gerade jetzt, dass diese Einschätzung real ist.
1: Bisher ist noch völlig unklar, wer hinter dem Vorfall steckt. Die Ermittlungen laufen auf Hochtouren. Der neue Bundesverkehrsminister Bilger will heute über Maßnahmen gegen das Niedrigwasser, vor allem im Rhein, sprechen. Er hat Experten zu einer Konferenz nach Bonn eingeladen. Kritik gibt es im Vorfeld vom BUND. Dass keine Umweltorganisation dabei ist, zeige, dass die Bundesregierung die eigentlichen Probleme verkennt, heißt es. Das Niedrigwasser im Rhein belastet neben der Natur aktuell vor allem auch Unternehmen. Viele müssen ihre Transportketten umstellen. Auch eine KI vom Facebook-Konzern Meta hat sich jetzt selbstständig gemacht. Das Modell hat sich unbeabsichtigt Zugang zum Internet verschafft und ist in ein fremdes Unternehmen eingedrungen. Als Ursache wird eine Fehlkonfiguration genannt. Gerade erst war ein ähnlicher Fall bei Anthropic bekannt geworden. Dort hatte die KI sogar gefälschte Mails an Menschen geschickt. Bislang haben die ungeplanten Attacken keine Schäden angerichtet, allerdings auch nicht gerade für Vertrauen in Sachen KI gesorgt. Reste einer SpaceX-Rakete sind auf dem Mond eingeschlagen. Das haben europäische Wissenschaftler jetzt bestätigt. Es handelt sich dabei um ein etwa 4 Tonnen schweres Trümmerteil, das 1,5 Jahre durchs All geflogen war. Solche Einschläge gelten als Gefahr für eine mögliche Basis auf dem Mond.
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3: Mit KI-Support. Sonnig bis wolkig ist es gerade in vielen Ecken. Nur an der Küste hängen mehr Wolken und es kann auch mal regnen. Später wird es oft trocken und freundlich. Im Südosten kann es dann noch kräftige Gewitter geben. Dazu steigen die Höchstwerte auf 21 bis 31 Grad. Morgen meist sonnig, im Norden mehr Wolken, maximal bis 30 Grad.
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1: Im Studio Jana Klonikowski. Schönen guten Tag. Bundesinnenminister Dobrindt vermutet fremde Mächte hinter dem fehlgeschlagenen Anschlag auf den Leipziger Flughafen. Nach dem Vorfall mit einer Bombendrohne spricht er von einer neuen Gefahrenqualität. Sicherheitsexperte Nico Lange geht davon aus, dass Russland dahinter steckt. Er sagte im ZDF:
2: Wir wissen doch, dass seit Jahren Russland uns hybrid angreift. Wir wissen, dass Drohnen dabei eine Rolle spielen, dass Sabotage eine Rolle spielt. Und das passt ja in das Muster. Wir sind in einer sehr ernsten Lage, was diese hybriden Bedrohungen angeht. Und wir haben weder bei Verteidigung noch bei Abschreckung bisher die richtigen Instrumente, um uns dagegen zu wehren.
1: Bundesverkehrsminister Bilger denkt in Sachen Niedrigwasser darüber nach, das Sonntagsfahrverbot für LKWs zu lockern. Wenn der Verkehr auf dem Rhein zum Erliegen kommen sollte, müsse man schauen, ob man auf Straße oder Schiene ausweichen kann, sagte er der Bild. Für heute hat Bilger zu einem Spitzengespräch nach Bonn eingeladen. In Deutschland ist die Zahl der Hitzetoten deutlich gestiegen. Das Robert-Koch-Institut meldet 12.000 Fälle. Mehr dazu von Tim Ritztrup.
3: Der bisherige Spitzenwert von rund 9.000 Fällen aus dem Jahr 2018 wurde damit weit übertroffen. Grund dafür sind die extremen Hitzewellen in diesem Sommer. Laut RKI gab es vor allem Ende Juni deutlich mehr Tote als sonst. Da lagen die Temperaturen teilweise bei über 41 Grad. Dabei ist Hitze in den allermeisten Fällen nicht die eigentliche Todesursache, sondern Vorerkrankungen wie Herz-Kreislauf-, Lungen- oder Nierenerkrankungen.
1: In der Rentendebatte macht Unionsfraktionschef Frei Druck auf Bundessozialministerin Baas. Sie soll im Herbst den Gesetzentwurf vorlegen, sagte Frei der Rheinischen Post. Streit gibt es da vor allem um die Rente mit 63. Die Bundesregierung will sie eigentlich abschaffen. Immer mehr Ministerpräsidenten sind dagegen. Ungewöhnliches Urteil in New York. Drei Großproduzenten müssen da wegen illegaler Preisabsprachen 53 Millionen Eier an Ausgabestellen für kostenlose Lebensmittel spenden. Die Eierpreise sind in den USA ein hochsensibles Thema. Letztes Jahr kostete ein Ei teilweise fast $1.
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4: Mit KI-Support. Viele Wolken gibt's an der Küste, dazu kann es auch mal ein bisschen regnen und es ist teils windig mit Sturmböen. Ab mittags bleibt's sonst oft sonnig bis wolkig und meist trocken. Nur im Südosten können kräftige Gewitter mit heftigem Starkregen aufziehen, mit Höchstwerten von 21 bis 31 Grad. Morgen im Norden mehr Wolken und ganz selten etwas Regen, sonst meist Sonne, maximal 30 Grad.
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1: Im Studio Jana Klonikowski. Schönen guten Tag. Nach dem Drohnenvorfall am Leipziger Flughafen spricht Bundesinnenminister Dobrindt von einem hybriden Anschlagsszenario. Wer dahinter steckt, lasse sich aber noch nicht sagen. Es waren aber definitiv keine Amateure, so Dobrindt. Und weiter?
2: Drohnensichtungen, Drohnenbedrohungen, auch im hybriden Zusammenhang, das kennen wir aus der Vergangenheit. Dass eine Drohne bewaffnet mit Sprengstoff sich hier auf einem Flughafengelände befindet, das ist ein neues Bedrohungsszenario.
1: Die Drohne war in der Nähe eines ukrainischen Frachtflugzeuges entdeckt und dann unschädlich gemacht worden. In Deutschland sind in diesem Jahr bisher über 260 Menschen bei Badeunfällen ums Leben gekommen. Das sind 15 mehr als im gleichen Zeitraum im letzten Jahr. Vor allem im Juni gab es nach Angaben der Deutschen Lebensrettungsgesellschaft einen dramatischen Anstieg. Die LRG-Präsidentin Ute Vogt sagt:
3: Wie im letzten Jahr haben wir auch in diesem Jahr wieder besonders viele junge Menschen zwischen 11 und 30 Jahren. Und der Grund ist oft leichtsinniges Verhalten oder es sind Alkohol oder Drogen im Spiel.
1: Auch eine KI vom Facebook-Konzern Meta hat sich jetzt selbstständig gemacht. Das Modell hat sich unbeabsichtigt Zugang zum Internet verschafft und ist in ein fremdes Unternehmen eingedrungen. Als Ursache wird eine Fehlkonfiguration genannt. Gerade erst war ein ähnlicher Fall bei Anthropic bekannt geworden. Dort hatte die KI sogar gefälschte Mails an Menschen geschickt. Bislang haben die ungeplanten Attacken keine Schäden angerichtet, allerdings auch nicht gerade für Vertrauen in Sachen KI gesorgt. Bundesverkehrsminister Bilger denkt in Sachen Niedrigwasser darüber nach, das Sonntagsfahrverbot für LKWs zu lockern. Wenn der Verkehr auf dem Rhein zum Erliegen kommen sollte, müsse man schauen, ob man auf Straße oder Schiene ausweichen kann, sagte Bilger der Bild. Für heute hat der Verkehrsminister zu einem Spitzengespräch nach Bonn geladen. Im Vorfeld haben Wirtschafts- und Industrieverbände auch gefordert, den Rhein stellenweise zu vertiefen.
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4: Mit KI-Support. Viele Wolken gibt's an der Küste, dazu kann es auch mal ein bisschen regnen und es ist teils windig mit Sturmböen. Ab mittags bleibt's sonst oft sonnig bis wolkig und meist trocken. Nur im Südosten können kräftige Gewitter mit heftigem Starkregen aufziehen, mit Höchstwerten von 21 bis 31 Grad. Morgen im Norden mehr Wolken und ganz selten etwas Regen, sonst meist Sonne, maximal 30 Grad.
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1: Hallo zusammen! Wenn ihr für das Wochenende von 7. bis 9. noch nach Ideen sucht, habe ich eine ganze Menge Tipps jetzt für euch. Also bleibt dran, egal ob mit Kindern, Freunden oder auch mit der ganzen Familie. Los geht's in Troisdorf und zwar am Freitag beim AGUA, der große Familientag. Von 10 bis 18.30 Uhr gibt es Spiel- und Mitmachaktionen für Kinder, einen Schwimmparcours und jede Menge Spaß im Erlebnisbad. Es gilt auch nur der reguläre Badeeintritt. Am Abend gibt es dann noch in Troisdorf Siegler weiter. Dort wartet dann der Sommer findet statt und Weinfest auf dem Marktplatz. Freut euch auf Weinstände, Live-Musik und leckeres Essen sowie eine entspannte Sommeratmosphäre. Und auch hier ist der Eintritt frei. Das Weinfest läuft auch am Samstag und Sonntag weiter. Ein echtes Highlight erwartet euch am Samstag und Sonntag auf der Burg Wissem. Dort findet das Festival der Kulturen und der Mittelaltermarkt statt. Und das bei freiem Eintritt. Dort erwarten internationale Musikgruppen, Trommler, eine Feuershow, mittelalterliche Lager- und Schaukämpfe, auch Glasbläser, Handwerker oder viele andere Mitmachangebote. Für Kinder gibt es ein Puppentheater und Kinderschminken, natürlich Basteltische, mittelalterliche Spiele, Armbrustschießen und vieles, vieles mehr. Wer einen abwechslungsreichen Familientag sucht, ist hier natürlich dann genau richtig. Im Übrigen, Rhein-Sieg-Kreis ist ebenfalls einiges los. In Bad Honnef gibt es am Freitag Musik im Pavillon, ein kostenloses Open-Air-Konzert im Kurpark. Im Eidorf sorgt Eidorf Live für Live-Musik unter freiem Himmel. Und in Dattenfeld startet die St. Laurentius-Kirmes mit klassischen Fahrgeschäften, Buden, Kirmesstimmung für die ganze Familie. Am Sonntag ist außerdem in Hennef Radsporttag zum Zuschauen oder Mitmachen ein. Auch in Bonn bietet dieses Wochenende einiges. Das SBB Sommerfestival in der Bonner Rheinaue bietet weiterhin das kostenlose Open-Air-Konzert. Am Samstag wird außerdem bei Dance und Jeck im Jeck am Beach musikalisch und sommerlich ideal, um den Tag entspannt ausklingen zu lassen. Wer Lust auf einen Ausflug nach Köln hat, der kann dann auf die Kölner Bierbörse besuchen. Dort findet ihr natürlich zahlreiche Bierstände, Streetfood und Live-Musik direkt unten an der Rheinpromenade. Parallel dazu findet das Weinfest am Rhein statt, ebenfalls mit freiem Eintritt und herrlichem Blick auf den Dom. Etwas weiter weg, aber lohnt sich für einen Besuch. Außerdem kommt man von Troisdorf super auch dahin, indem ihr die S12 oder S19 bis Herrchen nehmt und dort weiter in die RE5 einsteigt. Lohnt sich ein Besuch in Aachen. Dort ist nämlich der Öcher Sommermarkt, einer der größten Sommerkirmesse in Nordrhein-Westfalen. Achterbahn, Riesenrad, Kinderkarussell, Spielbuden, jede Menge Leckereien und Kirmesstimmung. Der Eintritt ist kostenfrei und bezahlt werden natürlich dann nur die Fahrgeschäfte und das Essen. Und wer einen besonderen Wochenendausflug plant, sollte Rhein in Flammen in Koblenz natürlich nicht verpassen. Rund um das deutsche Eck erwartet euch ein großes Familienfest mit Musik, Foodständen, Schiffen und, falls die Schiffe fahren, in Köln wurden sie abgesagt, und natürlich am Samstagabend das spektakuläre Feuerwerk, einer der größten Highlights in dieser Region. Außerdem im Bergisch Gladbach ist die Laurentius-Kirmes, im Rhein-Erft-Kreis lädt das Hüpfburgen-Sommerland in Frechen mit vielen zahlreichen Hüpfburgen und Spielstationen zum Toben ein. Ist auch ein ganz tolles Ziel für Familien mit kleinen Kindern. Ja, und das waren so die Highlights für dieses Wochenende. Eine ausführliche Übersicht mit allen Veranstaltungen, Uhrzeiten und so weiter findet ihr auf meiner Instagram-Seite @mamventure oder auch auf Facebook unter mamventure. Ich wünsche euch ein wunderschönes Wochenende und ganz viel Spaß beim Rausgehen, Entdecken und Erleben.
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2: Wenn du diese Kassette abhörst, dann wirst du über jeden Zweifel erhaben. Vielleicht hast du ja noch nichts vor am Wochenende, möchtest ein bisschen was Gutes zu essen genießen, aber trotzdem nicht so weit aus Troisdorf raus, dann habe ich jetzt einen ganz tollen Tipp für dich. Und zwar findet das Sommerfindet-Stadt-Festival -Weinfest am Sieglerer Marktplatz statt, von Freitag bis Sonntag. Dieses Mal zum 5. Mal. Wir haben ein tolles Bühnenprogramm, die historischen Bäume am Marktplatz, die sind illuminiert mit schönen Lichtern. Wir werden zahlreiche Acts haben und über 5 Foodtrucks.
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2: Und ihr seid herzlich eingeladen, vorbeizukommen, eine schöne Zeit zu haben, vielleicht mit dem ein oder anderen Glas Wein, Bier oder auch einer Cola anzustoßen. Wir freuen uns total auf euch. Und wenn ihr das hört, dann wünsche ich euch den allerschönsten Tag, den ihr nur haben könnt.
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1: Im Studio Jana Klonikowski. Schönen guten Tag. Der Mann, der bei einer Verdi-Demo in München eine Mutter und ihr Kind getötet hat, muss lebenslang ins Gefängnis. Das Bayerische Oberlandesgericht hat auch die besondere Schwere der Schuld festgestellt. Colin Mock berichtet.
2: Heißt konkret, er kann voraussichtlich auch nicht nach 15 Jahren auf Bewährung raus. Das Gericht sah es als erwiesen an, dass der 25-Jährige letztes Jahr im Februar mit einem Auto in die Verdi-Demo gefahren ist. Eine Mutter und ihr Kind starben, über 40 weitere Menschen wurden bei dem Anschlag verletzt. Als Motiv sieht die Bundesanwaltschaft religiöse und politische Gründe.
1: Nach dem fehlgeschlagenen Drohnenanschlag am Leipziger Flughafen sind weiter viele Fragen offen. Viele Experten halten Russland als Drahtzieher für wahrscheinlich. Dass es aber überhaupt dazu kommen konnte, liegt auch an fehlenden Konsequenzen in der Vergangenheit, sagt der Sicherheitsexperte Nico Lange im ZDF.
3: Wir sind so typisch deutsch, Entschuldigung, wenn ich das sage, gut dabei, lange über Dinge zu reden und vielleicht noch etwas auf Papier zu schreiben, machen dann aber praktisch nichts. Wir hatten im letzten Jahr Drohnenvorfälle in Europa, auch am Münchner Flughafen, aber wir haben nicht die Sensorik aufgebaut, um genau erfassen zu können, wo ist eine Drohne, wo ist sie gestartet, wo ist sie gelandet, wo ist sie hingeflogen.
1: Bundesverkehrsminister Bilger denkt in Sachen Niedrigwasser darüber nach, das Sonntagsfahrverbot für LKWs zu lockern. Wenn der Verkehr auf dem Rhein zum Erliegen kommen sollte, müsse man schauen, ob man auf Straße oder Schiene ausweichen kann, sagte er der Bild. Für heute hat Bilger zu einem Spitzengespräch nach Bonn eingeladen. Bekommt Deutschland zum ersten Mal eine Frau als Staatsoberhaupt? Auch führende Unionspolitiker sind dafür, dass Bundespräsident Steinmeier eine Nachfolgerin bekommen soll. Unionsfraktionschef Frei sagte den Funke-Zeitungen, er würde sich das wünschen. In der Fußball-Bundesliga bahnt sich ein Rekordtransfer an. RB Leipzig und Real Madrid sind sich über einen Wechsel von Jan Diomonde einig. Die Spanier zahlen für den Spieler aus der Elfenbeinküste wohl bis zu 140 Millionen Euro.
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4: Mit KI-Support. Sonnig bis wolkig ist es heute Mittag in vielen Ecken. Nur an der Küste hängen mehr Wolken und es regnet ein bisschen. Später wird der Regen dort eher zu einzelnen Schauern und Richtung Südosten können Gewitter aufziehen, teils mit heftigem Regen. Dazu liegen die Höchstwerte bei 21 bis 31 Grad. Morgen im Norden mehr Wolken, sonst meist Sonne, maximal bis 30 Grad.
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1: Im Studio Holger Dilk, schönen guten Tag. Der fehlgeschlagene Drohnenanschlag am Leipziger Flughafen hätte offenbar größere Ausmaße annehmen können als bisher gedacht. Das Flugzeug, neben dem die Sprengstoffdrohne gefunden wurde, hatte Munition geladen. Das berichtet unter anderem die Süddeutsche Zeitung. Wer dahinter steckt, ist weiter unklar. Sicherheitsexperte Nico Lange geht davon aus, dass es Russland war. Er sagte im ZDF:
2: Ich glaube, wir kommen nicht weiter, wenn wir sagen, wir wissen nicht, was es war. Und jetzt muss man erst mal sehen. Die Pressekonferenz des Innenministers war ja einigermaßen kryptisch. Aber wir wissen doch, dass seit Jahren Russland uns hybrid angreift. Wir wissen, dass Drohnen dabei eine Rolle spielen, dass Sabotage eine Rolle spielt.
1: Der Mann, der bei einer Verdi-Demo in München eine Mutter und ihr Kind getötet hat, muss lebenslang hinter Gitter. Das bayerische Oberlandesgericht stellte auch die besondere Schwere der Schuld fest. Colin Mock.
3: Heißt konkret, er kann voraussichtlich auch nicht nach 15 Jahren auf Bewährung raus. Das Gericht sah es als erwiesen an, dass der 25-Jährige letztes Jahr im Februar mit einem Auto in die Verdi-Demo gefahren ist. Eine Mutter und ihr Kind starben, über 40 weitere Menschen wurden bei dem Anschlag verletzt. Als Motiv sieht die Bundesanwaltschaft religiöse und politische Gründe.
1: Wenn die Rentenreform noch dieses Jahr kommen soll, muss die Rente mit 63 abgeschafft werden. Das hat Bundestags-Unionsfraktionschef Frei jetzt nochmal betont und nimmt Bundessozialministerin Baas in die Pflicht. Die müsse einen Entwurf vorlegen, der auch die umstrittene Abschaffung enthält, sagte Frei der Rheinischen Post. In Deutschland sind in diesem Jahr bislang über 260 Menschen bei Badeunfällen ums Leben gekommen. Das sind 15 mehr als im gleichen Vorjahreszeitraum. Vor allem im Juni gab es nach Angaben der Deutschen Lebensrettungsgesellschaft einen dramatischen Anstieg. Bundesverkehrsminister Bilger denkt in Sachen Niedrigwasser darüber nach, das Sonntagsfahrverbot für Lkw zu lockern. Wenn der Verkehr auf dem Rhein zum Erliegen kommen sollte, müsse man schauen, ob man auf Straße oder Schiene ausweichen könne, sagt er der Bild-Zeitung. In Bonn läuft dazu ein Spitzengespräch.
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4: Mit KI-Support. Sonnig bis wolkig ist es heute Mittag in vielen Ecken. Nur an der Küste hängen mehr Wolken und es regnet ein bisschen. Später wird der Regen dort eher zu einzelnen Schauern und Richtung Südosten können Gewitter aufziehen, teils mit heftigem Regen. Dazu liegen die Höchstwerte bei 21 bis 31 Grad. Morgen im Norden mehr Wolken, sonst meist Sonne, maximal bis 30 Grad.
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2: Wenn du diese Kassette abhörst, dann wirst du über jeden Zweifel erhaben. Vielleicht hast du ja noch nichts vor am Wochenende, möchtest ein bisschen was Gutes zu essen genießen, aber trotzdem nicht so weit aus Troisdorf raus, dann habe ich jetzt einen ganz tollen Tipp für dich. Und zwar findet das Sommerfindet-Stadt-Festival -Weinfest am Sieglerer Marktplatz statt, von Freitag bis Sonntag. Dieses Mal zum 5. Mal. Wir haben ein tolles Bühnenprogramm, die historischen Bäume am Marktplatz, die sind illuminiert mit schönen Lichtern. Wir werden zahlreiche Acts haben und über 5 Foodtrucks.
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2: Und ihr seid herzlich eingeladen, vorbeizukommen, eine schöne Zeit zu haben, vielleicht mit dem ein oder anderen Glas Wein, Bier oder auch eine Cola anzustoßen. Wir freuen uns total auf euch. Und wenn ihr das hört, dann wünsche ich euch den allerschönsten Tag, den ihr nur haben könnt.
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1: Im Studio Holger Dilk, schönen guten Tag. Am Leipziger Flughafen wird nach dem Drohnenvorfall weiter nach Spuren gesucht, das haben die Generalstaatsanwaltschaft in Dresden und das Landeskriminalamt mitgeteilt. In der Nacht zu gestern war eine Sprengstoffdrohne in der Nähe eines ukrainischen Frachtflugzeugs entdeckt worden. Nach Informationen der Süddeutschen Zeitung soll eines davon mit Munition beladen gewesen sein. Bundesinnenminister Dobrindt sagte, das Ganze wurde nicht von Amateuren durchgeführt, sondern von fremden Mächten. Der Sicherheitsexperte Nico Lange sagte im ZDF, dass viel für Russland als Drahtzieher spricht. In der Rentendebatte wird der Ton immer rauer. Unionsfraktionschef Frei macht jetzt Druck auf Bundessozialministerin Baas. Sie soll im Herbst einen konkreten Gesetzentwurf vorlegen, damit die Reform noch in diesem Jahr durch den Bundestag kommt, so Frei in der Rheinischen Post. Finn Rebesel Freundlieb.
2: Der Streitpunkt bleibt die abschlagsfreie Rente nach 45 Beitragsjahren. Frei will, dass diese Regel wie von der Bundesregierung geplant abgeschafft wird, so wie es auch die Rentenkommission vorgeschlagen hatte. Dagegen regt sich aber Widerstand, auch aus den eigenen Reihen. Mehrere Ministerpräsidenten sowohl von CDU als auch SPD wollen daran festhalten und warnen davor, die lange Arbeitsleistung vieler Menschen nicht ausreichend zu berücksichtigen.
1: Die Hitzewellen haben in Deutschland für deutlich mehr Todesfälle als sonst gesorgt. Das Robert-Koch-Institut spricht von fast 12.000 Hitzetoten. Dabei ist Hitze in den allermeisten Fällen nicht die eigentliche Todesursache, sondern Vorerkrankungen wie Herz-Kreislauf-Erkrankungen. Im Prozess um den tödlichen Autoanschlag auf eine Münchner Verdi-Demo ist der Täter zu lebenslanger Haft verurteilt worden. Das Gericht stellte außerdem die besondere Schwere der Schuld fest. Eine frühzeitige Entlassung auf Bewährung ist damit so gut wie vom Tisch. Der 25-Jährige hatte eine Mutter und ihr Kind getötet. Im Schwarzen Meer ist offenbar ein Frachtschiff einer deutschen Reederei von russischen Drohnen schwer beschädigt worden. Das berichtet die Bild-Zeitung. Das Schiff fährt unter der Flagge Liberias. Deutsche Besatzungsmitglieder sollen nicht an Bord gewesen sein.
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3: Mit KI-Support. Sonnig bis wolkig ist es heute Nachmittag. Dazu bleibt es oft trocken. Nur an der Küste kann es mal regnen und vereinzelt sind Schauer dabei. Später können im Südosten auch kräftige Gewitter aufziehen. Die Höchstwerte liegen zwischen 21 und 31 Grad. Morgen gibt es viel Sonne, im Norden mehr Wolken, maximal um 30 Grad.
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Ihr hört Radio Rottersee am Donnerstagnachmittag. Viertel nach drei haben wir am 6. August und heute ein Tag zum bisschen Durchschnaufen. Temperaturen sind angenehm, Luftqualität ist gut. Tiefstemperatur letzte Nacht oder heute Morgen war 18 Grad hier am Rottersee. Ich guck mal gerade, wie die Temperatur jetzt aktuell ist im Schatten, weil ich habe schon wieder bisschen wärmer hier auf dem Balkon als andere. 24 Grad haben wir draußen Lufttemperatur. Ich habe auf dem Balkon natürlich etwas mehr, das sind 26,3. Aber man konnte heute Morgen gut durchlüften. Hoffe, das habt ihr auch gemacht. Morgen wird der Tag so ähnlich. Copy-and-Paste-Wetter. Wechselnd bewölkt und Sonne. 10 Sonnenstunden morgen. Und auch morgen bis zu 26 Grad. Die Tiefstemperatur soll sogar noch ein bisschen abfallen in der Nacht. Soll es bis auf 12 Grad runtergehen. Ich denke mal hier bei uns dann so ungefähr 16, schätze ich mal. Also hier ist etwas wärmer als hier immer diese Vorhersage ist. Wetter.com sagt auch bis 13 Grad geht es hier runter am Rottersee. Und hier bei uns zwischen den Häusern bleibt doch etwas die Wärme stehen manchmal und die Hauswände sind ja auch warm. So sieht's aus. Heute ist ein bisschen Wind auch dabei. Morgen etwas weniger Wind. Regen ist natürlich wie immer nicht in Sicht. Und am Samstag gehen die Temperaturen wieder hoch auf 28 Grad bei 13 Sonnenstunden. Sonntag 31 Grad bei 6 Sonnenstunden. Gott sei Dank, der Montag kommende Woche ist wieder auf 30 Grad korrigiert worden. Also ja, das muss man, wie gesagt, immer im Auge behalten und 3, 4, 5 Tage im Voraus kann man gucken. Da liegt man vielleicht schon einigermaßen richtig mit den Vorhersagen. Zum Beispiel steht hier für nächste Woche Donnerstag, den 13. 8. gerade 38 Grad wieder. Ja, ich hoffe mal nicht, weil das ist schon wieder ätzend. So heiß, also um die 30 Grad ist schön im Sommer, aber 38 und Mittwoch stehen 34. Ja, das ist viel. Aber da, wie gesagt, nichts drum geben. Der Montag wurde ja auch schon wieder nach unten korrigiert. Es wird also ein schönes sommerliches Wochenende werden. Für Unternehmungen auch noch gerade richtig. Es ist nämlich auch ab morgen, Freitag, das Sommerfindet-Stadt-Festival, ja, im wahrsten Sinne des Wortes, auf dem Sieglarer Marktplatz mit 3 Tagen Programm, Freitag, Samstag, Sonntag, Live-Musik, ja, und leckere kulinarische Kostbarkeiten auf dem Sieglarer Marktplatz. Ja, schaut mal vorbei, Ganze wie immer ausgerichtet von der Weinquelle und Sternberg Audio. Ja, ich hatte ja schon all die Jahre immer den Robin Gerd von der Weinquelle interviewt, ein Teaser hat er mir gesprochen. Den könnt ihr immer wieder zwischendurch hier hören bis, ja, Samstag lasse ich den mal drin. Als kleine Erinnerung auf das Sommerfindet-Stadt-Festival, ja. Der findet im wahrsten Sinne des Wortes statt dieses Jahr. Ja, lasst es euch gut gehen und ja, gibt noch genug andere Unternehmungen, die ihr machen könnt im Rhein-Sieg-Kreis, familientaugliche Sachen. Und dafür haben wir ja unsere Emilia von Mom Venture mit den Veranstaltungstipps hier. Immer donnerstags, freitags, dreimal täglich, circa 9 Uhr, 12 Uhr und 17 Uhr. Also einmal könnt ihr sie heute auch noch hören, um 17 Uhr rum, mit den Veranstaltungstipps für die Region. Ich wünsche euch einen schönen Donnerstagnachmittag. Heute Abend gibt es wieder die Euro Top 40 Charts hier bei uns mit Jost Alpe von 20 bis 22 Uhr. Alles, was in unseren Nachbar-Euro-Ländern um uns herum gerade in den Charts rumschwirrt. Ja, schaltet mal rein. Ich sag mal, bis später. Am Mikrofon war Tobias.

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2: Wenn du diese Kassette abhörst, dann wirst du über jeden Zweifel erhaben. Vielleicht hast du ja noch nichts vor am Wochenende, möchtest ein bisschen was Gutes zu essen genießen, aber trotzdem nicht so weit aus Troisdorf raus, dann habe ich jetzt einen ganz tollen Tipp für dich. Und zwar findet das Sommerfindet-Stadt-Festival -Weinfest am Sieglerer Marktplatz statt, von Freitag bis Sonntag. Dieses Mal zum 5. Mal. Wir haben ein tolles Bühnenprogramm, die historischen Bäume am Marktplatz, die sind illuminiert mit schönen Lichtern. Wir werden zahlreiche Acts haben und über 5 Foodtrucks.
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2: Und ihr seid herzlich eingeladen, vorbeizukommen, eine schöne Zeit zu haben, vielleicht mit dem ein oder anderen Glas Wein, Bier oder auch eine Cola anzustoßen. Wir freuen uns total auf euch. Und wenn ihr das hört, dann wünsche ich euch den allerschönsten Tag, den ihr nur haben könnt.
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5: Im Studio Holger Dilk, schönen guten Tag. Der fehlgeschlagene Drohnenanschlag am Leipziger Flughafen hätte offenbar größere Ausmaße annehmen können als bisher gedacht. Das Flugzeug, neben dem die Sprengstoffdrohne gefunden wurde, hatte Munition geladen. Das berichtet unter anderem die Süddeutsche Zeitung. Wer dahinter steckt, ist weiter unklar. Sicherheitsexperte Nico Lange geht davon aus, dass es Russland war. Er sagte im ZDF:
6: Ich glaube, wir kommen nicht weiter, wenn wir sagen, wir wissen nicht, was es war. Und jetzt muss man erst mal sehen. Die Pressekonferenz des Innenministers war ja einigermaßen kryptisch. Aber wir wissen doch, dass seit Jahren Russland uns hybrid angreift. Wir wissen, dass Drohnen dabei eine Rolle spielen, dass Sabotage eine Rolle spielt.
5: Der Mann, der bei einer Verdi-Demo in München eine Mutter und ihr Kind getötet hat, muss lebenslang hinter Gitter. Das bayerische Oberlandesgericht stellte auch die besondere Schwere der Schuld fest. Colin Mock.
7: Heißt konkret, er kann voraussichtlich auch nicht nach 15 Jahren auf Bewährung raus. Das Gericht sah es als erwiesen an, dass der 25-Jährige letztes Jahr im Februar mit einem Auto in die Verdi-Demo gefahren ist. Eine Mutter und ihr Kind starben, über 40 weitere Menschen wurden bei dem Anschlag verletzt. Als Motiv sieht die Bundesanwaltschaft religiöse und politische Gründe.
5: Der Bund will Unternehmen helfen, die wegen des Niedrigwassers in den Flüssen ihre Transportketten über Wasser umstellen müssen. Bundesverkehrsminister Bilger plant unter anderem Ausnahmen vom Sonntagsfahrverbot für Lkw. Langfristig sollen sowohl Schiffe als auch Infrastruktur besser an Niedrigwasser angepasst werden. In der Rentendebatte macht Bundestagsunionsfraktionschef Frei Druck auf Bundessozialministerin Baas. Sie soll im Herbst den Gesetzentwurf vorlegen, sagte Frei der Rheinischen Post. Streit gibt es vor allem um die Rente mit 63. Frei und die Bundesregierung wollen sie eigentlich abschaffen, immer mehr Ministerpräsidenten sind dagegen. Die Deutsche Lebensrettungsgesellschaft hat in diesem Jahr schon über 260 Badetote gezählt, 15 mehr als im gleichen Vorjahreszeitraum. Vor allem im Juni sind die Zahlen deutlich nach oben gegangen, auf den höchsten Stand seit 2003.
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8: Mit KI-Support. Sonnig bis wolkig ist es heute Nachmittag, dazu bleibt es oft trocken, nur an der Küste kann es mal regnen und vereinzelt sind Schauer dabei. Später können im Südosten auch kräftige Gewitter aufziehen. Die Höchstwerte liegen zwischen 21 und 31 Grad. Morgen gibt es viel Sonne, im Norden mehr Wolken, maximal um 30 Grad.
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1: Im Studio Holger Dilk, schönen guten Tag. Am Leipziger Flughafen wird nach dem Drohnenvorfall weiter nach Spuren gesucht. Das haben die Generalstaatsanwaltschaft in Dresden und das Landeskriminalamt mitgeteilt. In der Nacht zu gestern war eine Sprengstoffdrohne in der Nähe eines ukrainischen Frachtflugzeugs entdeckt worden. Nach Informationen der Süddeutschen Zeitung soll eines davon mit Munition beladen gewesen sein. Bundesinnenminister Dobrindt sagte, das Ganze wurde nicht von Amateuren durchgeführt, sondern von fremden Mächten. Der Sicherheitsexperte Nico Lange sagte im ZDF, dass viel für Russland als Drahtzieher spricht. Der Bund will Unternehmen helfen, die wegen des Niedrigwassers in den Flüssen ihre Transportketten über Wasser umstellen müssen. Bundesverkehrsminister Bilger plant unter anderem Ausnahmen vom Sonntagsfahrverbot für Lkw. Das hat er nach einer angesichts der Lage einberufenen Konferenz angekündigt. Bilger sagte weiter:
2: Wir haben die Autobahn GmbH angewiesen, alles daran zu setzen, Ausweichverkehre nicht zusätzlich durch vermeidbare Baustellen auszubremsen. Auch die Deutsche Bahn war vertreten durch die DB Cargo. Die hat uns zugesichert, die vom Niedrigwasser betroffene Industrie zu unterstützen, mehr Güter auf die Schiene zu bringen.
1: Im Prozess um den tödlichen Autoanschlag auf eine Münchner Verdi-Demo ist der Täter zu lebenslanger Haft verurteilt worden. Das Gericht stellte außerdem die besondere Schwere der Schuld fest. Eine frühzeitige Entlassung auf Bewährung ist damit so gut wie vom Tisch. Der 25-Jährige hatte eine Mutter und ihr Kind getötet. Wenn die Rentenreform noch dieses Jahr kommen soll, muss die Rente mit 63 abgeschafft werden. Das hat Bundestags-Unionsfraktionschef Frei jetzt nochmal betont und nimmt Bundessozialministerin Baas in die Pflicht. Die müsse einen Entwurf vorlegen, der auch die umstrittene Abschaffung enthält, sagte Frei der Rheinischen Post. Die Hitzewellen haben in Deutschland für deutlich mehr Todesfälle als sonst gesorgt. Das Robert-Koch-Institut spricht von fast 12.000 Hitzetoten. Dabei ist Hitze in den allermeisten Fällen nicht die eigentliche Todesursache, sondern Vorerkrankungen wie Herz-Kreislauf-Erkrankungen.
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3: Mit KI-Support. Sonnig bis wolkig ist es gerade in vielen Ecken, meist bleibt es trocken, nur an der Küste kann es auch mal regnen und dazu sind Sturmböen drin. Die Höchstwerte liegen heute zwischen 21 und 31 Grad. Morgen dann oft sonnig und trocken, im Norden mehr Wolken und ganz vereinzelt mal etwas Regen, maximal 30 Grad.
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1: Hallo zusammen. Wenn ihr für das Wochenende von 7. bis 9. noch nach Ideen sucht, habe ich eine ganze Menge Tipps jetzt für euch. Also bleibt dran, egal ob mit Kindern, Freunden oder auch mit der ganzen Familie. Los geht's in Troisdorf und zwar am Freitag beim Agua, der große Familientag. Von 10 bis 18.30 Uhr gibt es Spiel- und Mitmachaktionen für Kinder, einen Schwimmparcours und jede Menge Spaß im Erlebnisbad. Es gilt auch nur der reguläre Badeeintritt. Am Abend gibt es dann noch in Troisdorf Siegler weiter. Dort wartet dann der Sommer findet statt und Weinfest auf dem Marktplatz. Freut euch auf Weinstände, Live-Musik und leckeres Essen sowie eine entspannte Sommeratmosphäre. Und auch hier ist der Eintritt frei. Das Weinfest läuft auch am Samstag und Sonntag weiter. Ein echtes Highlight erwartet euch am Samstag und Sonntag auf der Burg Wissem. Dort findet das Festival der Kulturen und der Mittelaltermarkt statt. Und das bei freiem Eintritt. Dort erwarten internationale Musikgruppen, Trommler, eine Feuershow, mittelalterliche Lager und Schaukämpfe, auch Glasbläser, Handwerker oder viele andere Mitmachangebote. Für Kinder gibt es ein Puppentheater und Kinderschminken, natürlich Basteltische, mittelalterliche Spiele, Armbrustschießen und vieles, vieles mehr. Wer einen abwechslungsreichen Familientag sucht, ist hier natürlich dann genau richtig. Im Übrigen, Rhein-Sieg-Kreis ist ebenfalls einiges los. In Bad Honnef gibt es am Freitag Musik im Pavillon, ein kostenloses Open-Air-Konzert im Kurpark. Im Eidorf sorgt Eidorf Live für Live-Musik unter freiem Himmel. Und in Dattenfeld startet die St. Laurentius-Kirmes mit klassischen Fahrgeschäften, Buden, Kirmesstimmung für die ganze Familie. Am Sonntag ist außerdem in Hennef Radsporttag zum Zuschauen oder Mitmachen ein. Auch in Bonn bietet dieses Wochenende einiges. Das SBB Sommerfestival in der Bonner Rheinaue bietet weiterhin das kostenlose Open-Air-Konzert. Am Samstag wird außerdem bei Dance und Jeck im Jeck am Beach musikalisch und sommerlich, ideal, um den Tag entspannt ausklingen zu lassen. Wer Lust auf einen Ausflug nach Köln hat, der kann dann auf die Kölner Bierbörse besuchen. Dort findet ihr natürlich zahlreiche Bierstände, Streetfood und Live-Musik direkt unten an der Rheinpromenade. Parallel dazu findet das Weinfest am Rhein statt, ebenfalls mit freiem Eintritt und herrlichem Blick auf den Dom. Etwas weiter weg, aber lohnt sich für einen Besuch. Außerdem kommt man von Troisdorf super auch dahin, indem ihr die S12 oder S19 bis Herrchen nehmt und dort weiter in die RE5 einsteigt. Lohnt sich ein Besuch in Aachen. Dort ist nämlich der Öcher Sommermarkt, einer der größten Sommerkirmesse in Nordrhein-Westfalen. Achterbahn, Riesenrad, Kinderkarussell, Spielbuden, jede Menge Leckereien und Kirmesstimmung. Der Eintritt ist kostenfrei und bezahlt werden natürlich dann nur die Fahrgeschäfte und das Essen. Und wer einen besonderen Wochenendausflug plant, sollte Rhein in Flammen in Koblenz natürlich nicht verpassen. Rund um das deutsche Eck erwartet euch ein großes Familienfest mit Musik, Foodständen, Schiffen und, falls die Schiffe fahren, in Köln wurden sie abgesagt, und natürlich am Samstagabend das spektakuläre Feuerwerk, einer der größten Highlights in dieser Region. Außerdem im Bergisch Gladbach ist die Laurentius-Kirmes, im Rhein-Erft-Kreis lädt das Hüpfburgen-Sommerland in Frechen mit vielen zahlreichen Hüpfburgen und Spielstationen zum Toben ein. Ist auch ein ganz tolles Ziel für Familien mit kleinen Kindern. Ja, und das waren so die Highlights für dieses Wochenende. 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Ich wünsche euch ein wunderschönes Wochenende und ganz viel Spaß beim Rausgehen, Entdecken und Erleben.
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1: Im Studio Holger Dilk, schönen guten Abend. Um das Flugzeug, bei dem die Sprengstoffdrohne am Leipziger Flughafen gefunden wurde, gibt es offenbar Verwirrung. Unter anderem die Süddeutsche Zeitung berichtet, es habe Munition geladen. Laut Focus wird das aber vom Bundesinnenministerium dementiert. Wer hinter dem mutmaßlichen fehlgeschlagenen Anschlag steckt, ist weiter unklar. Der Vorfall hat außerdem eine Debatte über Maßnahmen zur Abwehr solcher Bedrohungen ausgelöst. Die Grünen fordern beispielsweise klare, geregelte Zuständigkeiten bei den Behörden. Unternehmen, die wegen des Niedrigwassers in den Flüssen vom Wasser auf Straße oder Schiene ausweichen müssen, bekommen Hilfe vom Bund. Bundesverkehrsminister Steffen Bilger will unter anderem das Sonntagsfahrverbot lockern. Langfristig soll investiert werden, um Infrastruktur und Schiffe besser an Niedrigwasser anzupassen. Bilger sagt,
2: als Folge des Klimawandels gibt es mehr Niedrigwasserwetterextreme und darauf müssen wir uns einstellen und besser damit umgehen. Trotz wiederkehrender Niedrigwasserphasen ist das Netz der Binnenschifffahrt sicher, zuverlässig und leistungsfähig. Aber die Schifffahrt findet derzeit unter deutlich erschwerten Bedingungen statt.
1: Im Prozess um den tödlichen Autoanschlag auf eine Münchner Verdi-Demo ist der Täter zu lebenslanger Haft verurteilt worden. Das Gericht stellte außerdem die besondere Schwere der Schuld fest. Eine frühzeitige Entlassung auf Bewährung ist damit so gut wie vom Tisch. Der 25-Jährige hatte eine Mutter und ihr Kind getötet. In Deutschland sind in diesem Jahr bislang über 260 Menschen bei Badeunfällen ums Leben gekommen. Das sind 15 mehr als im gleichen Vorjahreszeitraum. Vor allem im Juni gab es nach Angaben der Deutschen Lebensrettungsgesellschaft einen dramatischen Anstieg. Bekommt Deutschland zum ersten Mal eine Frau als Staatsoberhaupt? Auch führende Unionspolitiker sind dafür, dass Bundespräsident Steinmeier eine Nachfolgerin bekommen soll. Bundestagsunionsfraktionschef Frei sagte den Funke-Zeitungen, er würde sich das wünschen. Fußball-Bundesligist RB Leipzig fährt eine absolute Mega-Ablöse ein. Der französische Nationalspieler Yann Diomande wechselt für mindestens 125 Millionen Euro zu Real Madrid. Der Transfer ist jetzt offiziell bestätigt worden. Die Summe kann durch Boni auf rund 140 Millionen Euro steigen.
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3: Mit KI-Support. Viele Wolken gibt es an der Küste, dazu kann es ab und zu noch etwas regnen und der Wind ist teils stürmisch unterwegs. In der Nacht beruhigt sich das meiste, die Tiefstwerte liegen zwischen 17 und 7 Grad. Morgen bleibt es im Norden oft wolkig mit ganz vereinzelten Tropfen, sonst trocken bei maximal 30 Grad.
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1: Im Studio Holger Dilk, schönen guten Abend. War im Flugzeug neben der Sprengstoffdrohne am Leipziger Flughafen Munition oder nicht? Darüber gibt es scheinbar Verwirrung. Unter anderem die Süddeutsche Zeitung hatte das berichtet. Das Bundesinnenministerium dementiert laut Focus jetzt aber. Wer hinter dem mutmaßlichen versuchten Anschlag steckt, ist weiter unklar. Der Sicherheitsexperte Nico Lange geht von Russland aus. Er sagt im ZDF:
2: Ich glaube, wir kommen nicht weiter, wenn wir sagen, wir wissen nicht, was es war und jetzt muss man erst mal sehen. Die Pressekonferenz des Innenministers war ja einigermaßen kryptisch, aber wir wissen doch, dass seit Jahren Russland uns hybrid angreift. Wir wissen, dass Drohnen dabei eine Rolle spielen, dass Sabotage eine Rolle spielt.
1: Der Bund will Unternehmen helfen, die wegen des Niedrigwassers in den Flüssen ihre Transportketten über Wasser umstellen müssen. Bundesverkehrsminister Bilger plant unter anderem Ausnahmen vom Sonntagsfahrverbot für Lkw. Das hat er nach einer angesichts der Lage einberufenen Konferenz angekündigt. Bilger sagte weiter:
3: Wir haben die Autobahn GmbH angewiesen, alles daran zu setzen, Ausweichverkehre nicht zusätzlich durch vermeidbare Baustellen auszubremsen. Auch die Deutsche Bahn war vertreten durch die DB Cargo. Die hat uns zugesichert, die vom Niedrigwasser betroffene Industrie zu unterstützen, mehr Güter auf die Schiene zu bringen.
1: Die Deutsche Lebensrettungsgesellschaft hat in diesem Jahr schon über 260 Badetote gezählt, 15 mehr als im gleichen Vorjahreszeitraum. Vor allem im Juni sind die Zahlen deutlich nach oben gegangen, auf den höchsten Stand seit 2003. In der Rentendebatte macht Bundestags-Unionsfraktionschef Frei Druck auf Bundessozialministerin Baas. Sie soll im Herbst den Gesetzentwurf vorlegen, sagte Frei der Rheinischen Post. Streit gibt es vor allem um die Rente mit 63. Frei und die Bundesregierung wollen sie eigentlich abschaffen, immer mehr Ministerpräsidenten sind dagegen. Die Hitzewellen haben in Deutschland für deutlich mehr Todesfälle als sonst gesorgt. Das Robert-Koch-Institut spricht von fast 12.000 Hitzetoten. Dabei ist Hitze in den allermeisten Fällen nicht die eigentliche Todesursache, sondern Vorerkrankungen wie Herz-Kreislauf-Erkrankungen.
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4: Mit KI-Support. Viele Wolken gibt es an der Küste, dazu kann es ab und zu noch etwas regnen und der Wind ist teils stürmisch unterwegs. In der Nacht beruhigt sich das meiste, die Tiefstwerte liegen zwischen 17 und 7 Grad. Morgen bleibt es im Norden oft wolkig, mit ganz vereinzelten Tropfen, sonst trocken bei maximal 30 Grad.
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2: Wenn du diese Kassette abhörst, dann wirst du über jeden Zweifel erhaben. Vielleicht hast du ja noch nichts vor am Wochenende, möchtest ein bisschen was Gutes zu essen genießen, aber trotzdem nicht so weit aus Troisdorf raus, dann habe ich jetzt einen ganz tollen Tipp für dich. Und zwar findet das Sommerfindet-Stadt-Festival -Weinfest am Sieglerer Marktplatz statt, von Freitag bis Sonntag. Dieses Mal zum 5. Mal. Wir haben ein tolles Bühnenprogramm, die historischen Bäume am Marktplatz, die sind illuminiert mit schönen Lichtern. Wir werden zahlreiche Acts haben und über 5 Foodtrucks.
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2: Und ihr seid herzlich eingeladen, vorbeizukommen, eine schöne Zeit zu haben, vielleicht mit dem ein oder anderen Glas Wein, Bier oder auch eine Cola anzustoßen. Wir freuen uns total auf euch. Und wenn ihr das hört, dann wünsche ich euch den allerschönsten Tag, den ihr nur haben könnt.
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1: Herzlich willkommen zur neuen Ausgabe der Euro Top 40. Das sind die 40 populärsten Tracks Europas. Die Songs, die in Europa am meisten verkauft, am meisten downgeloadet, am häufigsten im Radio gespielt wurden und am besten gestreamt worden sind, ermittelt von APC Charts. Es ist die Ausgabe 32 des Jahres 2026. Wir haben heute einen Neuzugang und die ersten drei der letzten Woche verrate ich euch. Auf drei stand Ügel mit Jamaican Bam Bam. Auf zwei nochmal Ügel mit Moving to the Sun. Und fünfmal auf eins Kieron Burner Boy mit Die Die. Ob der Song, der immer noch steht, erfahren wir später. Vor den Top 10 blicken wir zurück auf die Charts vor 10 Jahren und wir haben eine Nummer 1 in das Europa, der nicht in den Top 40 steht. Wir fangen aber an mit der 40 von 34 runter. Hier ist Olivia Dean, The Man I Need.

0: Sexy Nana Aya Nakamura in den Eurotop 40 in dieser Woche auf der 37 von der 36. Hier haben wir den Neuzugang der Woche auf der 36 aus Deutschland. Paschanim ist das. In Deutschland ein sehr, sehr erfolgreicher Rapper. Hier ist Augenblick.
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Sam Fender wieder rauf von 35 zusammen mit Olivia Dean, Rain Me In. Dauerbrenner von der oder aus der Hitparade steht auf der 32 von 31. 100 Ricks, 57 Wochen dabei. Hier ist Golden.

Platz 30, das war Ella Langley und Choosing Texas. Wir schauen mal nach, wo die in Amerika steht. Hier sind die ersten drei von ABC Charts aus den USA. Auf 3 Ariana Grande, Hate That I Made You Love Me. Auf 2 Tame Impala, Dracula. Und an der Spitze natürlich Ella Langley, Choosing Texas. Die ersten drei in den UK Charts. Auf 3 Another mit Talk To You. Auf 2 Olivia Rodrigo, Stupid Song. Und die 1 Shakira mit Die Die. Rüber nach Deutschland hier auf der Position Nummer 3, Bay Rexha, New Religion. Auf 2 Temper City, Self Aware. Und die 1 Die Die Shakira. Wir spielen die 1 in Griechenland. Hier ist Rak und Paloma.

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Soweit Dre, wir hören in dieser Stunde noch die 21 und die 20 auf 21, Fat Puppy und Freaked Out und Movie Jew mit Maladie auf der 20. Ich bin Jost Alp und gleich wieder da mit den Top 19 aus Europa.

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1: Willkommen zur zweiten Stunde der Euro Top 40, die 40 populärsten Tracks Europas. Die Songs, die in Europa am meisten verkauft, am meisten downgeloadet, am häufigsten im Radio gespielt wurden und am besten gestreamt worden sind, ermittelt von APC Charts. Es ist die Ausgabe 32 des Jahres 2026. Einen Neuzugang hatten wir. Paschanim war neu dabei mit Augenblick, die 36. Die ersten drei der letzten Woche auf 3. Ügel, Jamaican, Bam Bam auf 2. Auch mal, nochmal Ügel mit Moving to the Sun. Und an der Spitze Shakira und Burna Boy, immer noch Musik zur WM, Fußball-WM, Die Die. Vor den Top 10 haben wir einen Blick zurück in die Charts vor 10 Jahren. Und wir starten jetzt mit der 19 von der 22, Taylor Swift, auch ein Dauerbrenner. Hier ist The Fate of Ophelia.

Runtergeplumpst auf die 18, das von Sarah Larsson und Lush Live. Wir kommen zu den Killers, Mr. Brightside, auch so ein Dauerbrenner. Der Song ist in dieser Woche gestiegen von 20 auf die 17.

Alex Warren Ordinary auf der 15 vor Ariana Grande, Hate That I Made You Love Me. Dieser Song ist wieder gestiegen und zwar von der 21 auf die 16. Wir kommen zu Billie Jean, Michael Jackson von 8

Musik aus Frankreich, Moby Joe mit Pile. Nehmen Sie die Pile oder nicht? Die Frage stellt sich hier nicht. Von 17 auf 13 in den Euro Top 40. Von 18 auf 12 rauf geht es für Teddy Swims, Mr. Know It All.

Nur die Variol von Bad Bunny auf der 11. Und die sind die ersten 5 aus dem Jahr 2016. 5 ist Drake, One Dance. Auf 4 Enrique Iglesias und Jewel El Corazon. Auf der 3 Calvin Harris und Rihanna, This Is What You Came For. Auf 2 Kungs and Cooking on 3 Burners mit This Girl. Und an der Spitze Justin Timberlake, Can't Stop This Feeling.

Wir sind mitten in den Top 10 der Euro Top 40 von dieser Woche. Das war Position 8, New Religion, Bebe Rexha und Faithless. Die 7 geht an Beauty and the Beat, Nicki Minaj und natürlich Justin.

Und nochmal Lügel auf 2, Moving to the Sun. Hier sind nochmal die Top 10 von dieser Woche. 10 von 9, Oasis, Wonderwall. 9 von 10, Alex Warren, Fever Dream. 11 von 8, wieder rauf, Babe Rexon, Faithless, New Religion. 7 von 4, Justin Bieber und Beauty and the Beat mit Nicki Minaj zusammen. 6 bleibt Tame Impala, Dracula. 5 von 7, Temple City, Self Aware. Und die 4 von 5, Another und Talk to You. Die ersten 9 verändert auf 3, Ügel, Jamaican, Bam Bam. 2 nochmal Ügel mit Moving to the Sun. Und an der Spitze zum 6. Mal, Shakira und Burner Boy mit Dai Dai. Das waren die Top 40 für diese Woche. Ich bin Jost Alpe, wünsche euch eine wunderschöne Woche. Bis zum nächsten Mal und jetzt sage ich Bye Bye mit Dai

Ihr hört Radio Wörthersee am Donnerstagabend kurz nach 22 Uhr. Das waren die Euro Top 40 mit Just Alpe. Ich hoffe, die Sendung hat euch gefallen. Wenn ja, dann schaltet auch nächsten Donnerstagabend wieder ein zu den Euro Top 40 Charts. Immer donnerstagsabends von 20 bis 22 Uhr. Hier gibt's jetzt noch ein bisschen Musik zur Entspannung mit unserer Sendung Relax and Dream. Und zwar bis 1 Uhr nachts, ja. Und es hat sich gut abgekühlt. Auch die kommende Nacht ist wieder schön zum Durchlüften und Durchatmen. Wir haben jetzt 19 Grad bei leichter Bewölkung und die Temperaturen gehen bis auf 13 Grad in der Früh zurück. Sonnenaufgang ist um 6.06 Uhr. Ja, und ich wünsche euch damit noch einen schönen restlichen Donnerstagabend. Kommt gut in den Freitag. Das Wochenende ist in greifbarer Nähe. Auch morgen wird es ein entspannter Tag von den Temperaturen her. 23 Grad maximal am Freitag bei 10 Sonnenstunden, teils sonnig, teils wolkig. Kein Regen und nicht mehr so windig wie heute, steht hier. Am Samstag gehen dann die Temperaturen wieder auf 28 Grad hoch, 12 Sonnenstunden, und Sonntag sollen es 33 Grad werden. Bei 7 Sonnenstunden. Ja, so sieht's aus. Wie gesagt, ich wünsche euch noch gute Nacht und viel Spaß noch hier mit unserer Sendung Relax and Dream. Am Mikrofon war Tobias.

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1: Im Studio Philipp Nützig. Noch immer ist unklar, wer hinter der Sprengstoffdrohne am Leipziger Flughafen steckt. Mittlerweile ermittelt die Bundesanwaltschaft in dem Fall. Sie sieht einen möglichen Angriff auf Deutschlands Transport- und Logistikinfrastruktur. Die Drohne war in der Nacht zu Mittwoch gefunden worden, in der Nähe von ukrainischen Frachtflugzeugen. Später gab es dann Medienberichte, wonach Munition in einem der Flieger war. Dazu sagte Sachsens Innenminister Schuster in der ARD:
2: Kann ich nicht bestätigen. Nach unseren Erkenntnissen waren beide Maschinen leer. Wo diese Meldung herkommt, wissen wir nicht, aber ich kann jedenfalls nicht bestätigen, dass irgendeine Beladung vorzufinden war.
1: Der Mann, der bei einer Verdi-Demo in München eine Mutter und ihr Kind getötet hat, muss lebenslang hinter Gitter. Das bayerische Oberlandesgericht stellte auch die besondere Schwere der Schuld fest. Colin Mock berichtet.
3: Heißt konkret, er kann voraussichtlich auch nicht nach 15 Jahren auf Bewährung raus. Das Gericht sah es als erwiesen an, dass der 25-Jährige letztes Jahr im Februar mit einem Auto in die Verdi-Demo gefahren ist. Eine Mutter und ihr Kind starben, über 40 weitere Menschen wurden bei dem Anschlag verletzt. Als Motiv sieht die Bundesanwaltschaft religiöse und politische Gründe.
1: Der Bund will Unternehmen helfen, die wegen des Niedrigwassers in den Flüssen ihre Transportketten über Wasser umstellen müssen. Verkehrsminister Bilger plant unter anderem Ausnahmen vom Sonntagsfahrverbot für Lkw. Langfristig sollen sowohl Schiffe als auch Infrastruktur besser an Niedrigwasser angepasst werden. Die Union sackt in Umfragen immer weiter ab. Im neuen ARD-Deutschland-Trend sagen nur noch 21%, dass sie CDU/CSU wählen würden. So schlecht hat die Union seit Jahren nicht abgeschnitten. Die AfD steht mittlerweile bei 28% und baut ihren Vorsprung weiter aus. Bekommt Deutschland zum ersten Mal eine Frau als Staatsoberhaupt? Auch führende Unionspolitiker sind dafür, dass Bundespräsident Steinmeier eine Nachfolgerin bekommen soll. Unionsfraktionschef Frei sagte den Funke-Zeitungen, er würde sich das wünschen.
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4: Mit KI-Support. Wolkig ist es im Norden, sonst oft klar und trocken unterwegs. Und die Temperaturen liegen aktuell zwischen 14 und 7 Grad. Heute bleibt es meistens sonnig und trocken, nur Richtung Alpen kann es ab und zu mal einen Schauer oder ein Gewitter geben. Dazu gibt's Temperaturen von 19 bis 30 Grad.
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2: Wenn du diese Kassette abhörst, dann wirst du über jeden Zweifel erhaben. Vielleicht hast du ja noch nichts vor am Wochenende, möchtest ein bisschen was Gutes zu essen genießen, aber trotzdem nicht so weit aus Troisdorf raus, dann habe ich jetzt einen ganz tollen Tipp für dich. Und zwar findet das Sommerfindet-Stadt-Festival -Weinfest am Sieglerer Marktplatz statt, von Freitag bis Sonntag. Dieses Mal zum 5. Mal. Wir haben ein tolles Bühnenprogramm, die historischen Bäume am Marktplatz, die sind illuminiert mit schönen Lichtern. Wir werden zahlreiche Acts haben und über 5 Foodtrucks.
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2: Und ihr seid herzlich eingeladen, vorbeizukommen, eine schöne Zeit zu haben, vielleicht mit dem ein oder anderen Glas Wein, Bier oder auch eine Cola anzustoßen. Wir freuen uns total auf euch. Und wenn ihr das hört, dann wünsche ich euch den allerschönsten Tag, den ihr nur haben könnt.
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